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Ich weiß nicht, wo das hin soll. Hab ich das denn bestellt? Was ist das? Ein Küchenroboter? Kostet bestimmt eine Stange Geld. Ich weiß gar nicht, was der hier tun soll. Ich? Lebt seit Jahren allein. Fälschen die neuerdings meine Unterschrift oder was? Nee, fällt mir gar nicht ein.

Und zu. Und das Kerlchen im Zeitfunk ist mal wieder mächtig cool drauf. Sagt, ey, in Afrika gibt's noch einen Krieg. Und zwar exakt mit sowas wie Burkina Faso. Hast du eine Ahnung, wo das liegt? Ich meine, die können doch nicht alle selber schuld sein. Irgendwer verdient in dieser Burkina Faso mit. Ich weiß, das nervt. Bin schon ruhig. Läuft ja auch schon der nächste Hit.

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0: Newsflash!
1: In den letzten Monaten ist die Zahl der vermissten Personen dramatisch angestiegen. Die jüngste Veröffentlichung der lokalen Polizeibehörde berichtet von einem weiteren tragischen Fall. Es handelt sich um ein 19-jähriges Mädchen, das zuletzt vor 14 Tagen gesehen wurde. Die Polizei schließt die Möglichkeit nicht aus, dass es sich hier um ein Verbrechen handelt.

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0: Okay, mach Schluss.
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1: Im Studio ist Michael Miem. In mehreren europäischen Ländern kämpfen Einsatzkräfte gegen schwere Waldbrände. Besonders betroffen ist Frankreich mit den größten Bränden seit dem Zweiten Weltkrieg. Auch in Spanien und Schottland zerstörten die Feuer bislang große Flächen und führen weiterhin zu Evakuierungen. Und jetzt die wichtigsten Meldungen der vergangenen Tage noch einmal im Wochenrückblick. Montag. Die schwarz-rote Koalition will Raucher erneut stärker zur Kasse bitten. Die Tabaksteuer soll stärker angehoben werden als bislang mitgeteilt. Demnach soll der Preis für eine Packung Zigaretten bis 2030 schrittweise von derzeit rund 8 auf fast 12 Euro steigen. Das wären etwa 40 Cent mehr als in einem zuvor vom Bundeskabinett beschlossenen Entwurf vorgesehen. Dienstag. Vor 5 Jahren hat die Flutkatastrophe an der A135 Menschenleben gefordert. Im Ahrtal wurde am Dienstag den Opfern gedacht. Bei der Gedenkveranstaltung waren auch Bundeskanzler Merz und Bundespräsident Steinmeier. Einen deutlich besseren Schutz vor Hochwasser gibt es bislang aber immer noch nicht. Der Leiter der Stabsstelle Hochwasserschutz, Markus Göbel.
2: Wir wollen der A die Möglichkeit geben, in einem Hochwasserfall nicht, dass das Wasser schlagartig über die engen Ufer schießt und dann in die Wohnbebauung einfließt, sondern dass sie vorher die Möglichkeit hat, sich in ausgeräumten Flächen seitlich auszubreiten, langsamer anschwellend und auch langsamer wieder das Wasser abgeben.
1: Mittwoch. Die Bundesregierung kann sich einer neuen Umfrage zufolge nicht aus dem Stimmungstief befreien. So zeigt sich eine große Mehrheit der Befragten unzufrieden mit der Arbeit der Koalition. Auch Bundeskanzler Merz und Vizekanzler Klingbeil erhalten überwiegend schlechte Bewertungen. Die rot-grüne Koalition selbst sieht sich hingegen auf einem guten Weg und lobt sich häufig selber für ihre Reformvorhaben und Arbeit. Donnerstag. Deutschland kommt beim Klimaschutz langsamer voran als geplant. Die CO2-Emissionen gingen im vergangenen Jahr gegenüber 2024 nur leicht zurück. Nach aktuellen Prognosen werden sowohl die nationalen Klimaziele als auch EU-Vorgaben voraussichtlich verfehlt. Deutschland drohen damit milliardenschwere Strafzahlungen. Freitag. Schwere Unwetter haben in Baden-Württemberg zahlreiche Einsätze ausgelöst. In Karlsruhe kam ein Mensch ums Leben, nachdem während eines Gewitters ein Baum umgestürzt war. Feuerwehr und technisches Hilfswerk rückten zu hunderten wetterbedingten Einsätzen aus.
3: Innerhalb von Minuten hat's gestürmt und der Wind. Du hast gemeint, wir sind im Krieg.
4: Bei Menschen lagen rum, hat einer gesagt, und dann Autos die ganze Zeit so kaputt sehen und überall Bäume umgefallen. Ich habe das noch nie so richtig gesehen, so viele Bäume und angsteinflößend.
5: Ich konnte es gar nicht fassen, aber dann die Bäume einfach weg.
6: Also das ist das Krasseste, was ich jetzt erlebt habe.
1: Auch über das Wochenende kommt es laut DWD immer wieder zu teils schweren Gewittern und heftigen Niederschlägen. Zudem kühlt es sich deutlich ab. Es bleibt aber bei weiterhin sommerlichem Wetter.
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7: Von Sonne bis kräftigen kurzen Gewitter bietet das Wetter wieder eine breite Palette. In der Redaktion Gisela Hoff. Am gesamten Wochenende ist es im Norden meist wechselnd bis stark bewölkt und es kommt zu Schauer und vereinzelten kurzen Gewitter. Im Süden gibt es häufiger Schauer und teils kräftige kurze Gewitter. Sonst ist es meist heiter bis wolkig. Die Temperaturen erreichen im Norden maximal 25 und im Süden höchstens 29 Grad. In den Nächten bleibt es wechselnd bis stark bewölkt, besonders in Nordseenähe und von Baden-Württemberg bis nach Sachsen muss mit Schauer, schauerartigem Regen und Gewitter gerechnet werden. Sonst ist es wolkig, aber trocken. Es kühlt auf 16 bis 7 Grad ab. Die neue Woche beginnt im Norden und Osten wechselnd bis stark bewölkt mit teils schauerartigem Regen und Gewitter. Sonst ist es locker bewölkt oder sonnig.

0: nicht. Die Temperaturen sind mit 17 bis 25 Grad etwas angenehmer.
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1: Im Studio ist Michael Miem. In mehreren europäischen Ländern kämpfen Einsatzkräfte gegen schwere Waldbrände. Besonders betroffen ist Frankreich mit den größten Bränden seit dem Zweiten Weltkrieg. Auch in Spanien und Schottland zerstörten die Feuer bislang große Flächen und führen weiterhin zu Evakuierungen. Und jetzt die wichtigsten Meldungen der vergangenen Tage noch einmal im Wochenrückblick. Montag. Die schwarz-rote Koalition will Raucher erneut stärker zur Kasse bitten. Die Tabaksteuer soll stärker angehoben werden als bislang mitgeteilt. Demnach soll der Preis für eine Packung Zigaretten bis 2030 schrittweise von derzeit rund 8 auf fast 12 Euro steigen. Das wären etwa 40 Cent mehr als in einem zuvor vom Bundeskabinett beschlossenen Entwurf vorgesehen. Dienstag. Vor 5 Jahren hat die Flutkatastrophe an der A 135 Menschenleben gefordert. Im Ahrtal wurde am Dienstag den Opfern gedacht. Bei der Gedenkveranstaltung waren auch Bundeskanzler Merz und Bundespräsident Steinmeier. Einen deutlich besseren Schutz vor Hochwasser gibt es bislang aber immer noch nicht. Der Leiter der Stabsstelle Hochwasserschutz, Markus Göbel.
2: Wir wollen der A die Möglichkeit geben, in einem Hochwasserfall nicht, dass das Wasser schlagartig über die engen Ufer schießt und dann in die Wohnbebauung einfließt, sondern dass sie vorher die Möglichkeit hat, sich in ausgeräumten Flächen seitlich auszubreiten, langsamer anschwellend und auch langsamer wieder das Wasser abgebend.
1: Mittwoch. Die Bundesregierung kann sich einer neuen Umfrage zufolge nicht aus dem Stimmungstief befreien. So zeigt sich eine große Mehrheit der Befragten unzufrieden mit der Arbeit der Koalition. Auch Bundeskanzler Merz und Vizekanzler Klingbeil erhalten überwiegend schlechte Bewertungen. Die rot-grüne Koalition selbst sieht sich hingegen auf einem guten Weg und lobt sich häufig selber für ihre Reformvorhaben und Arbeit. Donnerstag. Deutschland kommt beim Klimaschutz langsamer voran als geplant. Die CO2-Emissionen gingen im vergangenen Jahr gegenüber 2024 nur leicht zurück. Nach aktuellen Prognosen werden sowohl die nationalen Klimaziele als auch EU-Vorgaben voraussichtlich verfehlt. Deutschland drohen damit milliardenschwere Strafzahlungen. Freitag. Schwere Unwetter haben in Baden-Württemberg zahlreiche Einsätze ausgelöst. In Karlsruhe kam ein Mensch ums Leben, nachdem während eines Gewitters ein Baum umgestürzt war. Feuerwehr und technisches Hilfswerk rückten zu hunderten wetterbedingten Einsätzen aus.
3: Innerhalb von Minuten hat's gestürmt und der Wind. Hast gemeint, wir sind im Krieg.
4: Bei Menschen lagen rum, hat einer gesagt, und dann Autos die ganze Zeit so kaputt sehen und überall Bäume umgefallen. Ich habe das noch nie so richtig gesehen, so viele Bäume und angsteinflößend.
5: Ich konnte es gar nicht fassen, aber dann die Bäume einfach weg.
6: Also das ist das Krasseste, was ich jetzt erlebt habe.
1: Auch über das Wochenende kommt es laut DWD immer wieder zu teils schweren Gewittern und heftigen Niederschlägen. Zudem kühlt es sich deutlich ab. Es bleibt aber bei weiterhin sommerlichem Wetter.
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7: Von Sonne bis kräftigen kurzen Gewitter bietet das Wetter wieder eine breite Palette. In der Redaktion Gisela Hoff. Am gesamten Wochenende ist es im Norden meist wechselnd bis stark bewölkt und es kommt zu Schauer und vereinzelten kurzen Gewitter. Im Süden gibt es häufiger Schauer und teils kräftige kurze Gewitter. Sonst ist es meist heiter bis wolkig. Die Temperaturen erreichen im Norden maximal 25 und im Süden höchstens 29 Grad. In den Nächten bleibt es wechselnd bis stark bewölkt, besonders in Nordseenähe und von Baden-Württemberg bis nach Sachsen muss mit Schauer, schauerartigem Regen und Gewitter gerechnet werden. Sonst ist es wolkig, aber trocken. Es kühlt auf 16 bis 7 Grad ab. Die neue Woche beginnt im Norden und Osten wechselnd bis stark bewölkt mit teils schauerartigem Regen und Gewitter. Sonst ist es locker bewölkt oder sonnig. Die Temperaturen sind mit 17 bis 25 Grad etwas angenehmer.
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0: mehr als in einem zuvor vom Bundeskabinett beschlossenen Entwurf vorgesehen. Dienstag. Vor 5 Jahren hat die Flutkatastrophe an der A 135 Menschenleben gefordert. Im Ahrtal wurde am Dienstag den Opfern gedacht. Bei der Gedenkveranstaltung waren auch Bundeskanzler Merz und Bundespräsident Steinmeier. Einen deutlich besseren Schutz vor Hochwasser gibt es bislang aber immer noch nicht. Der Leiter der Stabsstelle Hochwasserschutz, Markus Göbel.
1: Wir wollen der A die Möglichkeit geben, in einem Hochwasserfall nicht, dass das Wasser schlagartig über die engen Ufer schießt und dann in die Wohnbebauung einfließt, sondern dass sie vorher die Möglichkeit hat, sich in ausgeräumten Flächen seitlich auszubreiten, langsamer anschwellend und auch langsamer wieder das Wasser abgeben.
0: Mittwoch. Die Bundesregierung kann sich einer neuen Umfrage zufolge nicht aus dem Stimmungstief befreien. So zeigt sich eine große Mehrheit der Befragten unzufrieden mit der Arbeit der Koalition. Auch Bundeskanzler Merz und Vizekanzler Klingbeil erhalten überwiegend schlechte Bewertungen. Die rot-grüne Koalition selbst sieht sich hingegen auf einem guten Weg und lobt sich häufig selber für ihre Reformvorhaben und Arbeit. Donnerstag. Deutschland kommt beim Klimaschutz langsamer voran als geplant. Die CO2-Emissionen gingen im vergangenen Jahr gegenüber 2024 nur leicht zurück. Nach aktuellen Prognosen werden sowohl die nationalen Klimaziele als auch EU-Vorgaben voraussichtlich verfehlt. Deutschland drohen damit milliardenschwere Strafzahlungen. Freitag. Schwere Unwetter haben in Baden-Württemberg zahlreiche Einsätze ausgelöst. In Karlsruhe kam ein Mensch ums Leben, nachdem während eines Gewitters ein Baum umgestürzt war. Feuerwehr und technisches Hilfswerk rückten zu hunderten wetterbedingten Einsätzen aus.
2: Innerhalb von Minuten hat es gestürmt und der Wind, hast gemeint, wir sind im Krieg.
3: Bei Menschen lagen rum, hat einer gesagt, und dann Autos die ganze Zeit so kaputt sehen und überall Bäume umgefallen. Ich habe das noch nie so richtig gesehen, so viele Bäume und angsteinflößend.
4: Ich konnte es gar nicht fassen, aber dann die Bäume einfach weg.
5: Also das ist das Krasseste, was ich jetzt erlebt habe.
0: Auch über das Wochenende kommt es laut DWD immer wieder zu teils schweren Gewittern und heftigen Niederschlägen. Zudem kühlt es sich deutlich ab. Es bleibt aber bei weiterhin sommerlichem Wetter.
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7: Von Sonne bis kräftigen kurzen Gewitter bietet das Wetter wieder eine breite Palette. In der Redaktion Gisela Hoff. Am gesamten Wochenende ist es im Norden meist wechselnd bis stark bewölkt und es kommt zu Schauer und vereinzelten kurzen Gewitter. Im Süden gibt es häufiger Schauer und teils kräftige kurze Gewitter. Sonst ist es meist heiter bis wolkig. Die Temperaturen erreichen im Norden maximal 25 und im Süden höchstens 29 Grad. In den Nächten bleibt es wechselnd bis stark bewölkt, besonders in Nordseenähe und von Baden-Württemberg bis nach Sachsen muss mit Schauer, schauerartigem Regen und Gewitter gerechnet werden. Sonst ist es wolkig, aber trocken. Es kühlt auf 16 bis 7 Grad ab. Die neue Woche beginnt im Norden und Osten wechselnd bis stark bewölkt mit teils schauerartigem Regen und Gewitter. Sonst ist es locker bewölkt oder sonnig. Die Temperaturen sind mit 17 bis 25 Grad etwas angenehmer.
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1: Im Studio ist Michael Miem. In mehreren europäischen Ländern kämpfen Einsatzkräfte gegen schwere Waldbrände. Besonders betroffen ist Frankreich mit den größten Bränden seit dem Zweiten Weltkrieg. Auch in Spanien und Schottland zerstörten die Feuer bislang große Flächen und führen weiterhin zu Evakuierungen. Und jetzt die wichtigsten Meldungen der vergangenen Tage noch einmal im Wochenrückblick. Montag. Die schwarz-rote Koalition will Raucher erneut stärker zur Kasse bitten. Die Tabaksteuer soll stärker angehoben werden als bislang mitgeteilt. Demnach soll der Preis für eine Packung Zigaretten bis 2030 schrittweise von derzeit rund 8 auf fast 12 Euro steigen. Das wären etwa 40 Cent mehr als in

0: aus dem Stimmungstief befreien. So zeigt sich eine große Mehrheit der Befragten unzufrieden mit der Arbeit der Koalition. Auch Bundeskanzler Merz und Vizekanzler Klingbeil erhalten überwiegend schlechte Bewertungen. Die rot-grüne Koalition selbst sieht sich hingegen auf einem guten Weg und lobt sich häufig selber für ihre Reformvorhaben und Arbeit. Donnerstag. Deutschland kommt beim Klimaschutz langsamer voran als geplant. Die CO2-Emissionen gingen im vergangenen Jahr gegenüber 2024 nur leicht zurück. Nach aktuellen Prognosen werden sowohl die nationalen Klimaziele als auch EU-Vorgaben voraussichtlich verfehlt. Deutschland drohen damit milliardenschwere Strafzahlungen. Freitag. Schwere Unwetter haben in Baden-Württemberg zahlreiche Einsätze ausgelöst. In Karlsruhe kam ein Mensch ums Leben, nachdem während eines Gewitters ein Baum umgestürzt war. Feuerwehr und technisches Hilfswerk rückten zu hunderten wetterbedingten Einsätzen aus.
1: Innerhalb von Minuten hat's gestürmt und der Wind, hast gemeint, wir sind im Krieg.
2: Bei Menschen lagen rum, hat einer gesagt, und dann Autos die ganze Zeit so kaputt sehen und überall Bäume umgefallen. Ich habe das noch nie so richtig gesehen, so viele Bäume und angsteinflößend.
3: Ich konnte es gar nicht fassen, aber dann die Bäume einfach weg.
4: Also das ist das Krasseste, was ich jetzt erlebt habe.
0: Auch über das Wochenende kommt es laut DWD immer wieder zu teils schweren Gewittern und heftigen Niederschlägen. Zudem kühlt es sich deutlich ab. Es bleibt aber bei weiterhin sommerlichem Wetter.
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6: Von Sonne bis kräftigen kurzen Gewitter bietet das Wetter wieder eine breite Palette. In der Redaktion Gisela Hoff. Am gesamten Wochenende ist es im Norden meist wechselnd bis stark bewölkt und es kommt zu Schauer und vereinzelten kurzen Gewitter. Im Süden gibt es häufiger Schauer und teils kräftige kurze Gewitter. Sonst ist es meist heiter bis wolkig. Die Temperaturen erreichen im Norden maximal 25 und im Süden höchstens 29 Grad. In den Nächten bleibt es wechselnd bis stark bewölkt, besonders in Nordseenähe und von Baden-Württemberg bis nach Sachsen muss mit Schauer, schauerartigem Regen und Gewitter gerechnet werden. Sonst ist es wolkig, aber trocken. Es kühlt auf 16 bis 7 Grad ab. Die neue Woche beginnt im Norden und Osten wechselnd bis stark bewölkt mit teils schauerartigem Regen und Gewitter. Sonst ist es locker bewölkt oder sonnig. Die Temperaturen sind mit 17 bis 25 Grad etwas angenehmer.
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1: Im Studio ist Michael Miem. In mehreren europäischen Ländern kämpfen Einsatzkräfte gegen schwere Waldbrände. Besonders betroffen ist Frankreich mit den größten Bränden seit dem Zweiten Weltkrieg. Auch in Spanien und Schottland zerstörten die Feuer bislang große Flächen und führen weiterhin zu Evakuierungen. Und jetzt die wichtigsten Meldungen der vergangenen Tage noch einmal im Wochenrückblick. Montag. Die schwarz-rote Koalition will Raucher erneut stärker zur Kasse bitten. Die Tabaksteuer soll stärker angehoben werden als bislang mitgeteilt. Demnach soll der Preis für eine Packung Zigaretten bis 2030 schrittweise von derzeit rund 8 auf fast 12 Euro steigen. Das wären etwa 40 Cent mehr als in einem zuvor vom Bundeskabinett beschlossenen Entwurf vorgesehen. Dienstag. Vor 5 Jahren hat die Flutkatastrophe an der A 135 Menschenleben gefordert. Im Ahrtal wurde am Dienstag den Opfern gedacht. Bei der Gedenkveranstaltung waren auch Bundeskanzler Merz und Bundespräsident Steinmeier. Einen deutlich besseren Schutz vor Hochwasser gibt es bislang aber immer noch nicht. Der Leiter der Stabsstelle Hochwasserschutz, Markus Göbel.
2: Wir wollen der A die Möglichkeit geben, in einem Hochwasserfall nicht, dass das Wasser schlagartig über die engen Ufer schießt und dann in die Wohnbebauung einfließt, sondern dass sie vorher die Möglichkeit hat, sich in ausgeräumten Flächen seitlich auszubreiten, langsamer anschwellend und auch langsamer wieder das Wasser abgeben.
1: Mittwoch. Die Bundesregierung kann sich einer neuen Umfrage zufolge nicht

0: Strafzahlungen. Freitag. Schwere Unwetter haben in Baden-Württemberg zahlreiche Einsätze ausgelöst. In Karlsruhe kam ein Mensch ums Leben, nachdem während eines Gewitters ein Baum umgestürzt war. Feuerwehr und technisches Hilfswerk rückten zu hunderten wetterbedingten Einsätzen aus.
1: Innerhalb von Minuten hat's gestürmt und der Wind, hast gemeint, wir sind im Krieg.
2: Bei Menschen lagen rum, hat einer gesagt, und dann Autos die ganze Zeit so kaputt sehen und überall Bäume umgefallen. Ich habe das noch nie so richtig gesehen, so viele Bäume und angsteinflößend.
3: Ich konnte es gar nicht fassen, aber dann die Bäume einfach weg.
4: Also das ist das Krasseste, was ich jetzt erlebt habe.
0: Auch über das Wochenende kommt es laut DWD immer wieder zu teils schweren Gewittern und heftigen Niederschlägen. Zudem kühlt es sich deutlich ab. Es bleibt aber bei weiterhin sommerlichem Wetter.
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6: Von Sonne bis kräftigen kurzen Gewitter bietet das Wetter wieder eine breite Palette. In der Redaktion Gisela Hoff. Am gesamten Wochenende ist es im Norden meist wechselnd bis stark bewölkt und es kommt zu Schauer und vereinzelten kurzen Gewitter. Im Süden gibt es häufiger Schauer und teils kräftige kurze Gewitter. Sonst ist es meist heiter bis wolkig. Die Temperaturen erreichen im Norden maximal 25 und im Süden höchstens 29 Grad. In den Nächten bleibt es wechselnd bis stark bewölkt, besonders in Nordseenähe und von Baden-Württemberg bis nach Sachsen muss mit Schauer, schauerartigem Regen und Gewitter gerechnet werden. Sonst ist es wolkig, aber trocken. Es kühlt auf 16 bis 7 Grad ab. Die neue Woche beginnt im Norden und Osten wechselnd bis stark bewölkt mit teils schauerartigem Regen und Gewitter. Sonst ist es locker bewölkt oder sonnig. Die Temperaturen sind mit 17 bis 25 Grad etwas angenehmer.
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1: Im Studio ist Michael Miem. In mehreren europäischen Ländern kämpfen Einsatzkräfte gegen schwere Waldbrände. Besonders betroffen ist Frankreich mit den größten Bränden seit dem Zweiten Weltkrieg. Auch in Spanien und Schottland zerstörten die Feuer bislang große Flächen und führen weiterhin zu Evakuierungen. Und jetzt die wichtigsten Meldungen der vergangenen Tage noch einmal im Wochenrückblick. Montag. Die schwarz-rote Koalition will Raucher erneut stärker zur Kasse bitten. Die Tabaksteuer soll stärker angehoben werden als bislang mitgeteilt. Demnach soll der Preis für eine Packung Zigaretten bis 2030 schrittweise von derzeit rund 8 auf fast 12 Euro steigen. Das wären etwa 40 Cent mehr als in einem zuvor vom Bundeskabinett beschlossenen Entwurf vorgesehen. Dienstag. Vor 5 Jahren hat die Flutkatastrophe an der A135 Menschenleben gefordert. Im Ahrtal wurde am Dienstag den Opfern gedacht. Bei der Gedenkveranstaltung waren auch Bundeskanzler Merz und Bundespräsident Steinmeier. Einen deutlich besseren Schutz vor Hochwasser gibt es bislang aber immer noch nicht. Der Leiter der Stabsstelle Hochwasserschutz, Markus Göbel.
2: Wir wollen der A die Möglichkeit geben, in einem Hochwasserfall nicht, dass das Wasser schlagartig über die engen Ufer schießt und dann in die Wohnbebauung einfließt, sondern dass sie vorher die Möglichkeit hat, sich in ausgeräumten Flächen seitlich auszubreiten, langsamer anschwellend und auch langsamer wieder das Wasser abgebend.
1: Mittwoch. Die Bundesregierung kann sich einer neuen Umfrage zufolge nicht aus dem Stimmungstief befreien. So zeigt sich eine große Mehrheit der Befragten unzufrieden mit der Arbeit der Koalition. Auch Bundeskanzler Merz und Vizekanzler Klingbeil erhalten überwiegend schlechte Bewertungen. Die rot-grüne Koalition selbst sieht sich hingegen auf einem guten Weg und lobt sich häufig selber für ihre Reformvorhaben und Arbeit. Donnerstag. Deutschland kommt beim Klimaschutz langsamer voran als geplant. Die CO2-Emissionen gingen im vergangenen Jahr gegenüber 2024 nur leicht zurück. Nach aktuellen Prognosen werden sowohl die nationalen Klimaziele als auch EU-Vorgaben voraussichtlich verfehlt. Deutschland drohen damit milliardenschwere

0: bleibt aber bei weiterhin sommerlichem Wetter.
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2: Von Sonne bis kräftigen kurzen Gewitter bietet das Wetter wieder eine breite Palette. In der Redaktion Gisela Hoff. Am gesamten Wochenende ist es im Norden meist wechselnd bis stark bewölkt und es kommt zu Schauer und vereinzelten kurzen Gewitter. Im Süden gibt es häufiger Schauer und teils kräftige kurze Gewitter. Sonst ist es meist heiter bis wolkig. Die Temperaturen erreichen im Norden maximal 25 und im Süden höchstens 29 Grad. In den Nächten bleibt es wechselnd bis stark bewölkt, besonders in Nordseenähe und von Baden-Württemberg bis nach Sachsen muss mit Schauer, schauerartigem Regen und Gewitter gerechnet werden. Sonst ist es wolkig, aber trocken. Es kühlt auf 16 bis 7 Grad ab. Die neue Woche beginnt im Norden und Osten wechselnd bis stark bewölkt mit teils schauerartigem Regen und Gewitter. Sonst ist es locker bewölkt oder sonnig. Die Temperaturen sind mit 17 bis 25 Grad etwas angenehmer.
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1: Im Studio ist Michael Miem. In mehreren europäischen Ländern kämpfen Einsatzkräfte gegen schwere Waldbrände. Besonders betroffen ist Frankreich mit den größten Bränden seit dem Zweiten Weltkrieg. Auch in Spanien und Schottland zerstörten die Feuer bislang große Flächen und führen weiterhin zu Evakuierungen. Der Reformkurs der Bundesregierung stößt laut Umfrage auf breite Skepsis. Nur 30% der Befragten halten die Reformen für richtig, die Mehrheit lehnt sie ab. Auch die geplanten Belastungen werden überwiegend als ungerecht empfunden. In der Sonntagsfrage gewinnen Grüne und Linke hinzu, die SPD fällt auf 12%. Nach der Bekanntgabe seiner Elternschaft steht Unionsfraktionschef Jens Spahn wegen der Nutzung der Leihmutterschaft in den USA in der Kritik. Aus den eigenen Reihen wurden Rücktrittsforderungen laut. Der Grünen-Politiker Janosch Dahmen wirft dem früheren Bundesgesundheitsminister Doppelstandards vor, da Leihmutterschaften in Deutschland verboten sind. So auch sein Parteikollege Banacak.
2: Ja, es ist immer besser, wenn man im Einklang mit dem lebt, was man in sein eigenes Programm schreibt und auch politisch von anderen erwartet. Und deswegen ist nachvollziehbar, dass das auch insbesondere in der Union für Irritation sorgt und auch über die Union hinaus. Aber ich möchte die persönliche Entscheidung von Jens Spahn an dieser Stelle nicht bewerten.
1: Das Familienglück von Jens Spahn könnte sich so zu seinem politischen Unglück entwickeln. In Deutschland werden wieder mehr neue Wohnungen genehmigt. Im Mai wurden rund 21.000 Wohnungen genehmigt, knapp 25% mehr als im Vorjahresmonat. Der Großteil der Genehmigungen entfällt auf Neubauten. Deutschland und Frankreich wollen ihre Zusammenarbeit bei der nuklearen Abschreckung ausbauen. Bundeskanzler Merz und Frankreichs Präsident Macron beschlossen in Nörvenich die erstmalige Beteiligung Deutschlands an einer französischen Nuklearübung. Die Vorsitzende des Deutschen Gewerkschaftsbundes Fahimi fordert angesichts zunehmender Hitzewellen ein gesetzlich geregeltes Hitzeausfallgeld. Beschäftigte und Arbeitgeber sollten bei wetterbedingten Arbeitsausfällen künftig finanziell abgesichert werden. Hintergrund sind erwartete steigende Ausfälle durch extreme Temperaturen.
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3: Von Sonne bis kräftigen kurzen Gewitter bietet das Wetter wieder eine breite Palette. In der Redaktion Gisela Hoff. Am gesamten Wochenende ist es im Norden meist wechselnd bis stark bewölkt und es kommt zu Schauer und vereinzelten kurzen Gewitter. Im Süden gibt es häufiger Schauer und teils kräftige kurze Gewitter. Sonst ist es meist heiter bis wolkig. Die Temperaturen erreichen im Norden maximal 25 und im Süden höchstens 29 Grad. In den Nächten bleibt es wechselnd bis stark bewölkt, besonders in Nordseenähe und von Baden-Württemberg bis nach Sachsen muss mit Schauer, schauerartigem Regen und Gewitter gerechnet werden. Sonst ist es wolkig, aber trocken. Es kühlt auf 16 bis

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1: Im Studio ist Michael Miem. In mehreren europäischen Ländern kämpfen Einsatzkräfte gegen schwere Waldbrände. Besonders betroffen ist Frankreich mit den größten Bränden seit dem Zweiten Weltkrieg. Auch in Spanien und Schottland zerstörten die Feuer bislang große Flächen und führen weiterhin zu Evakuierungen. Der Reformkurs der Bundesregierung stößt laut Umfrage auf breite Skepsis. Nur 30% der Befragten halten die Reformen für richtig, die Mehrheit lehnt sie ab. Auch die geplanten Belastungen werden überwiegend als ungerecht empfunden. In der Sonntagsfrage gewinnen Grüne und Linke hinzu, die SPD fällt auf 12%. Nach der Bekanntgabe seiner Elternschaft steht Unionsfraktionschef Jens Spahn wegen der Nutzung der Leihmutterschaft in den USA in der Kritik. Aus den eigenen Reihen wurden Rücktrittsforderungen laut. Der Grünen-Politiker Janosch Dahmen wirft dem früheren Bundesgesundheitsminister Doppelstandards vor, da Leihmutterschaften in Deutschland verboten sind. So auch sein Parteikollege Banacak.
2: Ja, es ist immer besser, wenn man im Einklang mit dem lebt, was man in sein eigenes Programm schreibt und auch politisch von anderen erwartet. Und deswegen ist nachvollziehbar, dass das auch insbesondere in der Union für Irritation sorgt und auch über die Union hinaus. Aber ich möchte die persönliche Entscheidung von Jens Spahn an dieser Stelle nicht bewerten.
1: Das Familienglück von Jens Spahn könnte sich so zu seinem politischen Unglück entwickeln. In Deutschland werden wieder mehr neue Wohnungen genehmigt. Im Mai wurden rund 21.000 Wohnungen genehmigt, knapp 25% mehr als im Vorjahresmonat. Der Großteil der Genehmigungen entfällt auf Neubauten. Deutschland und Frankreich wollen ihre Zusammenarbeit bei der nuklearen Abschreckung ausbauen. Bundeskanzler Merz und Frankreichs Präsident Macron beschlossen in Nörvenig die erstmalige Beteiligung Deutschlands an einer französischen Nuklearübung. Die Vorsitzende des Deutschen Gewerkschaftsbundes Fahimi fordert angesichts zunehmender Hitzewellen ein gesetzlich geregeltes Hitzeausfallgeld. Beschäftigte und Arbeitgeber sollten bei wetterbedingten Arbeitsausfällen künftig finanziell abgesichert werden. Hintergrund sind erwartete steigende Ausfälle durch extreme Temperaturen.
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3: Von Sonne bis kräftigen kurzen Gewitter bietet das Wetter wieder eine breite Palette. In der Redaktion Gisela Hoff. Am gesamten Wochenende ist es im Norden meist wechselnd bis stark bewölkt und es kommt zu Schauer und vereinzelten kurzen Gewitter. Im Süden gibt es häufiger Schauer und teils kräftige kurze Gewitter. Sonst ist es meist heiter bis wolkig. Die Temperaturen erreichen im Norden maximal 25 und im Süden höchstens 29 Grad. In den Nächten bleibt es wechselnd bis stark bewölkt, besonders in Nordseenähe und von Baden-Württemberg bis nach Sachsen muss mit Schauer, schauerartigem Regen und Gewitter gerechnet werden. Sonst ist es wolkig, aber trocken. Es kühlt auf 16 bis 7 Grad ab. Die neue Woche beginnt im Norden und Osten wechselnd bis stark bewölkt mit teils schauerartigem Regen und Gewitter. Sonst ist es locker bewölkt oder sonnig. Die Temperaturen sind mit 17 bis 25 Grad etwas angenehmer.
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1: Im Studio ist Michael Miem. In mehreren europäischen Ländern kämpfen Einsatzkräfte gegen schwere Waldbrände. Besonders betroffen ist Frankreich mit den größten Bränden seit dem Zweiten Weltkrieg. Auch in Spanien und Schottland zerstörten die Feuer bislang große Flächen und führen weiterhin zu Evakuierungen. Der Reformkurs der Bundesregierung stößt laut Umfrage auf breite Skepsis. Nur 30% der Befragten halten die Reformen für richtig, die Mehrheit lehnt sie ab. Auch die geplanten Belastungen werden überwiegend als ungerecht empfunden. In der Sonntagsfrage gewinnen Grüne und Linke hinzu, die SPD fällt auf 12%. Nach der Bekanntgabe seiner Elternschaft steht Unionsfraktionschef Jens Spahn wegen der Nutzung der Leihmutterschaft in den USA in der Kritik. Aus den eigenen Reihen wurden Rücktrittsforderungen laut. Der Grünen-Politiker Janosch Dahmen wirft dem früheren Bundesgesundheitsminister Doppelstandards vor, da Leihmutterschaften in Deutschland verboten sind. So auch sein Parteikollege Banacak.
2: Ja, es ist immer besser, wenn man im Einklang mit dem lebt, was man in sein eigenes Programm schreibt und auch politisch von anderen erwartet. Und deswegen ist nachvollziehbar, dass das auch insbesondere in der Union für Irritation sorgt und auch über die Union hinaus. Aber ich möchte die persönliche Entscheidung von Jens Spahn an dieser Stelle nicht bewerten.
1: Das Familienglück von Jens Spahn könnte sich so zu seinem politischen Unglück entwickeln. In Deutschland werden wieder mehr neue Wohnungen genehmigt. Im Mai wurden rund 21.000 Wohnungen genehmigt, knapp 25% mehr als im Vorjahresmonat. Der Großteil der Genehmigungen entfällt auf Neubauten. Deutschland und Frankreich wollen ihre Zusammenarbeit bei der nuklearen Abschreckung ausbauen. Bundeskanzler Merz und Frankreichs Präsident Macron beschlossen in Nörvenich die erstmalige Beteiligung Deutschlands an einer französischen Nuklearübung. Die Vorsitzende des Deutschen Gewerkschaftsbundes Fahimi fordert angesichts zunehmender Hitzewellen ein gesetzlich geregeltes Hitzeausfallgeld. Beschäftigte und Arbeitgeber sollten bei wetterbedingten Arbeitsausfällen künftig finanziell abgesichert werden. Hintergrund sind erwartete steigende Ausfälle durch extreme Temperaturen.
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3: Von Sonne bis kräftigen kurzen Gewitter bietet das Wetter wieder eine breite Palette. In der Redaktion Gisela Hoff. Am gesamten Wochenende ist es im Norden meist wechselnd bis stark bewölkt und es kommt zu Schauer und vereinzelten kurzen Gewitter. Im Süden gibt es häufiger Schauer und teils kräftige kurze Gewitter. Sonst ist es meist heiter bis wolkig. Die Temperaturen erreichen im Norden maximal 25 und im Süden höchstens 29 Grad. In den Nächten bleibt es wechselnd bis stark bewölkt, besonders in Nordseenähe und von Baden-Württemberg bis nach Sachsen muss mit Schauer, schauerartigem Regen und Gewitter gerechnet werden. Sonst ist es wolkig, aber trocken. Es kühlt auf 16 bis 7 Grad ab. Die neue Woche beginnt im Norden und Osten wechselnd bis stark bewölkt mit teils schauerartigem Regen und Gewitter. Sonst ist es locker bewölkt oder sonnig. Die Temperaturen sind mit 17 bis 25 Grad etwas angenehmer.
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1: Im Studio ist Michael Miem. In mehreren europäischen Ländern kämpfen Einsatzkräfte gegen schwere Waldbrände. Besonders betroffen ist Frankreich mit den größten Bränden seit dem Zweiten Weltkrieg. Auch in Spanien und Schottland zerstörten die Feuer bislang große Flächen und führen weiterhin zu Evakuierungen. Der Reformkurs der Bundesregierung stößt laut Umfrage auf breite Skepsis. Nur 30% der Befragten halten die Reformen für richtig, die Mehrheit lehnt sie ab. Auch die geplanten Belastungen werden überwiegend als ungerecht empfunden. In der Sonntagsfrage gewinnen Grüne und Linke hinzu, die SPD fällt auf 12%. Nach der Bekanntgabe seiner Elternschaft steht Unionsfraktionschef Jens Spahn wegen der Nutzung der Leihmutterschaft in den USA in der Kritik. Aus den eigenen Reihen wurden Rücktrittsforderungen laut. Der Grünen-Politiker Janosch Dahmen wirft dem früheren Bundesgesundheitsminister Doppelstandards vor, da Leihmutterschaften in Deutschland verboten sind. So auch sein Parteikollege Banacak.
2: Ja, es ist immer besser, wenn man im Einklang mit dem lebt, was man in sein eigenes Programm schreibt und auch politisch von anderen erwartet. Und deswegen ist nachvollziehbar, dass das auch insbesondere in der Union für Irritation sorgt und auch über die Union hinaus. Aber ich möchte die persönliche Entscheidung von Jens Spahn an dieser Stelle nicht bewerten.
1: Das Familienglück von Jens Spahn könnte sich so zu seinem politischen Unglück entwickeln. In Deutschland werden wieder mehr neue Wohnungen genehmigt. Im Mai wurden rund 21.000 Wohnungen genehmigt, knapp 25% mehr als im Vorjahresmonat. Der Großteil der Genehmigungen entfällt auf Neubauten. Deutschland und Frankreich wollen ihre Zusammenarbeit bei der nuklearen Abschreckung ausbauen. Bundeskanzler Merz und Frankreichs Präsident Macron beschlossen in Nörvenich die erstmalige Beteiligung Deutschlands an einer französischen Nuklearübung. Die Vorsitzende des Deutschen Gewerkschaftsbundes Fahimi fordert angesichts zunehmender Hitzewellen ein gesetzlich geregeltes Hitzeausfallgeld. Beschäftigte und Arbeitgeber sollten bei wetterbedingten Arbeitsausfällen künftig finanziell abgesichert werden. Hintergrund sind erwartete steigende Ausfälle durch extreme Temperaturen.
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3: Von Sonne bis kräftigen kurzen Gewitter bietet das Wetter wieder eine breite Palette. In der Redaktion Gisela Hoff. Am gesamten Wochenende ist es im Norden meist wechselnd bis stark bewölkt und es kommt zu Schauer und vereinzelten kurzen Gewitter. Im Süden gibt es häufiger Schauer und teils kräftige kurze Gewitter. Sonst ist es meist heiter bis wolkig. Die Temperaturen erreichen im Norden maximal 25 und im Süden höchstens 29 Grad. In den Nächten bleibt es wechselnd bis stark bewölkt, besonders in Nordseenähe und von Baden-Württemberg bis nach Sachsen muss mit Schauer, schauerartigem Regen und Gewitter gerechnet werden. Sonst ist es wolkig, aber trocken. Es kühlt auf 16 bis 7 Grad ab. Die neue Woche beginnt im Norden und Osten wechselnd bis stark bewölkt mit teils schauerartigem Regen und Gewitter. Sonst ist es locker bewölkt oder sonnig. Die Temperaturen sind mit 17 bis 25 Grad etwas angenehmer.
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1: Im Studio ist Michael Miem. In mehreren europäischen Ländern kämpfen Einsatzkräfte gegen schwere Waldbrände. Besonders betroffen ist Frankreich mit den größten Bränden seit dem Zweiten Weltkrieg. Auch in Spanien und Schottland zerstörten die Feuer bislang große Flächen und führen weiterhin zu Evakuierungen. Der Reformkurs der Bundesregierung stößt laut Umfrage auf breite Skepsis. Nur 30% der Befragten halten die Reformen für richtig, die Mehrheit lehnt sie ab. Auch die geplanten Belastungen werden überwiegend als ungerecht empfunden. In der Sonntagsfrage gewinnen Grüne und Linke hinzu, die SPD fällt auf 12%. Nach der Bekanntgabe seiner Elternschaft steht Unionsfraktionschef Jens Spahn wegen der Nutzung der Leihmutterschaft in den USA in der Kritik. Aus den eigenen Reihen wurden Rücktrittsforderungen laut. Der Grünen-Politiker Janosch Dahmen wirft dem früheren Bundesgesundheitsminister Doppelstandards vor, da Leihmutterschaften in Deutschland verboten sind. So auch sein Parteikollege Banacak.
2: Ja, es ist immer besser, wenn man im Einklang mit dem lebt, was man in sein eigenes Programm schreibt und auch politisch von anderen erwartet. Und deswegen ist nachvollziehbar, dass das auch insbesondere in der Union für Irritation sorgt und auch über die Union hinaus. Aber ich möchte die persönliche Entscheidung von Jens Spahn an dieser Stelle nicht bewerten.
1: Das Familienglück von Jens Spahn könnte sich so zu seinem politischen Unglück entwickeln. In Deutschland werden wieder mehr neue Wohnungen genehmigt. Im Mai wurden rund 21.000 Wohnungen genehmigt, knapp 25% mehr als im Vorjahresmonat. Der Großteil der Genehmigungen entfällt auf Neubauten. Deutschland und Frankreich wollen ihre Zusammenarbeit bei der nuklearen Abschreckung ausbauen. Bundeskanzler Merz und Frankreichs Präsident Macron beschlossen in Nörvenich die erstmalige Beteiligung Deutschlands an einer französischen Nuklearübung. Die Vorsitzende des Deutschen Gewerkschaftsbundes Fahimi fordert angesichts zunehmender Hitzewellen ein gesetzlich geregeltes Hitzeausfallgeld. Beschäftigte und Arbeitgeber sollten bei wetterbedingten Arbeitsausfällen künftig finanziell abgesichert werden. Hintergrund sind erwartete steigende Ausfälle durch extreme Temperaturen.
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3: Von Sonne bis kräftigen kurzen Gewitter bietet das Wetter wieder eine breite Palette. In der Redaktion Gisela Hoff. Am gesamten Wochenende ist es im Norden meist wechselnd bis stark bewölkt und es kommt zu Schauer und vereinzelten kurzen Gewitter. Im Süden gibt es häufiger Schauer und teils kräftige kurze Gewitter. Sonst ist es meist heiter bis wolkig. Die Temperaturen erreichen im Norden maximal 25 und im Süden höchstens 29 Grad. In den Nächten bleibt es wechselnd bis stark bewölkt, besonders in Nordseenähe und von Baden-Württemberg bis nach Sachsen muss mit Schauer, schauerartigem Regen und Gewitter gerechnet werden. Sonst ist es wolkig, aber trocken. Es kühlt auf 16 bis 7 Grad ab. Die neue Woche beginnt im Norden und Osten wechselnd bis stark bewölkt mit teils schauerartigem Regen und Gewitter. Sonst ist es locker bewölkt oder sonnig. Die Temperaturen sind mit 17 bis 25 Grad etwas angenehmer.
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1: Im Studio ist Michael Miem. In mehreren europäischen Ländern kämpfen Einsatzkräfte gegen schwere Waldbrände. Besonders betroffen ist Frankreich mit den größten Bränden seit dem Zweiten Weltkrieg. Auch in Spanien und Schottland zerstörten die Feuer bislang große Flächen und führen weiterhin zu Evakuierungen. Der Reformkurs der Bundesregierung stößt laut Umfrage auf breite Skepsis. Nur 30% der Befragten halten die Reformen für richtig, die Mehrheit lehnt sie ab. Auch die geplanten Belastungen werden überwiegend als ungerecht empfunden. In der Sonntagsfrage gewinnen Grüne und Linke hinzu, die SPD fällt auf 12%. Nach der Bekanntgabe seiner Elternschaft steht Unionsfraktionschef Jens Spahn wegen der Nutzung der Leihmutterschaft in den USA in der Kritik. Aus den eigenen Reihen wurden Rücktrittsforderungen laut. Der Grünen-Politiker Janosch Dahmen wirft dem früheren Bundesgesundheitsminister Doppelstandards vor, da Leihmutterschaften in Deutschland verboten sind. So auch sein Parteikollege Banacak.
2: Ja, es ist immer besser, wenn man im Einklang mit dem lebt, was man in sein eigenes Programm schreibt und auch politisch von anderen erwartet. Und deswegen ist nachvollziehbar, dass das auch insbesondere in der Union für Irritation sorgt und auch über die Union hinaus. Aber ich möchte die persönliche Entscheidung von Jens Spahn an dieser Stelle nicht bewerten.
1: Das Familienglück von Jens Spahn könnte sich so zu seinem politischen Unglück entwickeln. In Deutschland werden wieder mehr neue Wohnungen genehmigt. Im Mai wurden rund 21.000 Wohnungen genehmigt, knapp 25% mehr als im Vorjahresmonat. Der Großteil der Genehmigungen entfällt auf Neubauten. Deutschland und Frankreich wollen ihre Zusammenarbeit bei der nuklearen Abschreckung ausbauen. Bundeskanzler Merz und Frankreichs Präsident Macron beschlossen in Nörvenich die erstmalige Beteiligung Deutschlands an einer französischen Nuklearübung. Die Vorsitzende des Deutschen Gewerkschaftsbundes Fahimi fordert angesichts zunehmender Hitzewellen ein gesetzlich geregeltes Hitzeausfallgeld. Beschäftigte und Arbeitgeber sollten bei wetterbedingten Arbeitsausfällen künftig finanziell abgesichert werden. Hintergrund sind erwartete steigende Ausfälle durch extreme Temperaturen.
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3: Von Sonne bis kräftigen kurzen Gewitter bietet das Wetter wieder eine breite Palette. In der Redaktion Gisela Hoff. Am gesamten Wochenende ist es im Norden meist wechselnd bis stark bewölkt und es kommt zu Schauer und vereinzelten kurzen Gewitter. Im Süden gibt es häufiger Schauer und teils kräftige kurze Gewitter. Sonst ist es meist heiter bis wolkig. Die Temperaturen erreichen im Norden maximal 25 und im Süden höchstens 29 Grad. In den Nächten bleibt es wechselnd bis stark bewölkt, besonders in Nordseenähe und von Baden-Württemberg bis nach Sachsen muss mit Schauer, schauerartigem Regen und Gewitter gerechnet werden. Sonst ist es wolkig, aber trocken. Es kühlt auf 16 bis 7 Grad ab. Die neue Woche beginnt im Norden und Osten wechselnd bis stark bewölkt mit teils schauerartigem Regen und Gewitter. Sonst ist es locker bewölkt oder sonnig. Die Temperaturen sind mit 17 bis 25 Grad etwas angenehmer.
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1: 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Es war der 7. September 1878. Wie an jedem anderen Tag dämmerte der Morgen über diesem weiten und öden Land im amerikanischen Südwesten, über dem Cheyenne-Reservat, wie dieses Territorium der Indianer genannt wurde.

0: das Wort Texas bedeutet? In der Sprache der Indianer heißt es Freund. Es ist ein großes Land, es hat Platz für alle. Texas kann auch Ihnen eine Zukunft.
1: Zukunft? Das ist ein Wort für euch beide. Ich habe keine Zukunft. Für mich gibt's kein Morgen.

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1: Im Studio ist Michael Miem. Ein Großbrand in Norwegen hat mehr als 100 Wohneinheiten zerstört. Rund 400 Menschen wurden in Sicherheit gebracht. Nach bisherigen Angaben gab es keine Berichte über schwer verletzte Personen. Auch zur Brandursache machten die Behörden zunächst keine Angaben. Die Ermittlungen laufen. Nach den tödlichen Schüssen in Dänemark laufen die Ermittlungen der Behörden zu den Hintergründen ebenfalls weiter. Nach Angaben der Polizei handelt es sich bei dem Todesopfer um einen Zivilisten. Der mutmaßliche Täter wurde schwer verletzt in ein Krankenhaus gebracht. Auch ein Polizist erlitt Verletzungen. Sein Zustand ist nach Angaben der Behörden stabil. Jens Spahn gibt offenbar seinen Posten als Unionsfraktionschef auf. Das geht aus einem Schreiben des CDU-Politikers an die Mitglieder der Unionsfraktion hervor. Ihm sei bewusst geworden, dass sein persönliches Glück, gemeinsam mit seinem Partner eine Familie zu gründen, nicht vereinbar mit seinem politischen Amt sei, teilte Spahn in dem Schreiben mit. Hintergrund seines Rücktritts ist die Debatte um eine Leihmutterschaft, die der Unionsfraktionschef in Anspruch genommen hatte. Spahn selber hatte sich lange gegen Leihmutterschaftsmodelle ausgesprochen. An einem entsprechenden gesetzlichen Verbot in Deutschland war er als Minister maßgeblich beteiligt. Zuletzt hatte es massive Kritik an Spahn bis hin zu Rücktrittsforderungen aus den eigenen Reihen gegeben. Innenminister Dobrindt hat vor einer erhöhten Anschlagsgefahr in Deutschland gewarnt. Nach seinen Angaben wurde die bisher abstrakte Bedrohungslage auf eine hohe Bedrohungslage angehoben. Grund seien vermehrte Erkenntnisse der Sicherheitsbehörden und eine verschärfte Lageeinschätzung. Dobrindt sagte, es müsse jederzeit mit Anschlägen gerechnet werden. Die Sicherheitsbehörden beobachten die Lage nach seinen Worten mit erhöhter Aufmerksamkeit. Heftige Unwetter haben im Südwesten zahlreiche Einsätze von Feuerwehr und Rettungskräften ausgelöst. Mehrere Blitzschläge führten zu Bränden und Störungen im Straßen- und Bahnverkehr. Am Stuttgarter Hauptbahnhof war der Fernverkehr nach einem Blitzeinschlag in ein Stellwerk rund 2 Stunden unterbrochen. In Bodelshausen setzte ein Blitz ein Wohnhaus in Brand. Die Bewohnerin blieb unverletzt. Die Einsatzkräfte waren bis in die Nacht mit den Folgen der Unwetter beschäftigt.
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2: Von Sonne bis kräftigen kurzen Gewitter bietet das Wetter wieder eine breite Palette. In der Redaktion Gisela Hoff. Am gesamten Wochenende ist es im Norden meist wechselnd bis stark bewölkt und es kommt zu Schauer und vereinzelten kurzen Gewitter. Im Süden gibt es häufiger Schauer und teils kräftige kurze Gewitter. Sonst ist es meist heiter bis wolkig. Die Temperaturen erreichen im Norden maximal 25 und im Süden höchstens 29 Grad. In den Nächten bleibt es wechselnd bis stark bewölkt, besonders in Nordseenähe und von Baden-Württemberg bis nach Sachsen muss mit Schauer, schauerartigem Regen und Gewitter gerechnet werden. Sonst ist es wolkig, aber trocken. Es kühlt auf 16 bis 7 Grad ab. Die neue Woche beginnt im Norden und Osten wechselnd bis stark bewölkt mit teils schauerartigem Regen und Gewitter. Sonst ist es locker bewölkt oder sonnig. Die Temperaturen sind mit 17 bis 25 Grad etwas angenehmer.
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1: Im Studio ist Michael Miem. Ein Großbrand in Norwegen hat mehr als 100 Wohneinheiten zerstört. Rund 400 Menschen wurden in Sicherheit gebracht. Nach bisherigen Angaben gab es keine Berichte über schwer verletzte Personen. Auch zur Brandursache machten die Behörden zunächst keine Angaben. Die Ermittlungen laufen. Nach den tödlichen Schüssen in Dänemark laufen die Ermittlungen der Behörden zu den Hintergründen ebenfalls weiter. Nach Angaben der Polizei handelt es sich bei dem Todesopfer um einen Zivilisten. Der mutmaßliche Täter wurde schwer verletzt in ein Krankenhaus gebracht. Auch ein Polizist erlitt Verletzungen. Sein Zustand ist nach Angaben der Behörden stabil. Jens Spahn gibt offenbar seinen Posten als Unionsfraktionschef auf. Das geht aus einem Schreiben des CDU-Politikers an die Mitglieder der Unionsfraktion hervor. Ihm sei bewusst geworden, dass sein persönliches Glück, gemeinsam mit seinem Partner eine Familie zu gründen, nicht vereinbar mit seinem politischen Amt sei, teilte Spahn in dem Schreiben mit. Hintergrund seines Rücktritts ist die Debatte um eine Leihmutterschaft, die der Unionsfraktionschef in Anspruch genommen hatte. Spahn selber hatte sich lange gegen Leihmutterschaftsmodelle ausgesprochen. An einem entsprechenden gesetzlichen Verbot in Deutschland war er als Minister maßgeblich beteiligt. Zuletzt hatte es massive Kritik an Spahn bis hin zu Rücktrittsforderungen aus den eigenen Reihen gegeben. Innenminister Dobrindt hat vor einer erhöhten Anschlagsgefahr in Deutschland gewarnt. Nach seinen Angaben wurde die bisher abstrakte Bedrohungslage auf eine hohe Bedrohungslage angehoben. Grund seien vermehrte Erkenntnisse der Sicherheitsbehörden und eine verschärfte Lageeinschätzung. Dobrindt sagte, es müsse jederzeit mit Anschlägen gerechnet werden. Die Sicherheitsbehörden beobachten die Lage nach seinen Worten mit erhöhter Aufmerksamkeit. Heftige Unwetter haben im Südwesten zahlreiche Einsätze von Feuerwehr und Rettungskräften ausgelöst. Mehrere Blitzschläge führten zu Bränden und Störungen im Straßen- und Bahnverkehr. Am Stuttgarter Hauptbahnhof war der Fernverkehr nach einem Blitzeinschlag in ein Stellwerk rund 2 Stunden unterbrochen. In Bodelshausen setzte ein Blitz ein Wohnhaus in Brand. Die Bewohnerin blieb unverletzt. Die Einsatzkräfte waren bis in die Nacht mit den Folgen der Unwetter beschäftigt.
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2: Von Sonne bis kräftigen kurzen Gewitter bietet das Wetter wieder eine breite Palette. In der Redaktion Gisela Hoff. Am gesamten Wochenende ist es im Norden meist wechselnd bis stark bewölkt und es kommt zu Schauer und vereinzelten kurzen Gewitter. Im Süden gibt es häufiger Schauer und teils kräftige kurze Gewitter. Sonst ist es meist heiter bis wolkig. Die Temperaturen erreichen im Norden maximal 25 und im Süden höchstens 29 Grad. In den Nächten bleibt es wechselnd bis stark bewölkt, besonders in Nordseenähe und von Baden-Württemberg bis nach Sachsen muss mit Schauer, schauerartigem Regen und Gewitter gerechnet werden. Sonst ist es wolkig, aber trocken. Es kühlt auf 16 bis 7 Grad ab. Die neue Woche beginnt im Norden und Osten wechselnd bis stark bewölkt mit teils schauerartigem Regen und Gewitter. Sonst ist es locker bewölkt oder sonnig. Die Temperaturen sind mit 17 bis 25 Grad etwas angenehmer.
3: Und nun zum ZDF-Ferienprogramm live aus München.
4: Hallo.

0: Oh Gott, ist das
1: Hallo.
0: Schön.
1: Herzlich willkommen zum zweiten Tag des Serienprogramms.
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3: Ja, so viel Chaos gleich zum Anfang, das kann ja wieder mal nur die McFly-Show sein. Schönen guten Abend, herzlich willkommen, schön, dass ihr mit dabei seid. Ich bin Jörgi McFly. Hi, heute zum Auftakt der Olympischen Spiele 2020 oder war es 21? Auf jeden Fall haben die Athleten ja viel trainieren können, vorher war ja nichts, war ja ausgefallen. Bin mal gespannt, wer die Goldmedaille im Abstand halten gewinnt. Ne? Und die waren ja auch mal früher wesentlich mehr, diese Olympischen Spiele. Also ich kann mich noch daran erinnern, als Helmut Kohl, Dr. Helmut Kohl, sie eröffnet hat, da war es ungefähr so, da sagte er dann von seinem Zettel ablesend 0, 0, 0, 0, 0. Und dann sein Berater, Herr Dr. Kohl, Sie haben gerade die Olympischen Ringe vorgelesen. Ich fasse nicht. Viel Spaß heute Abend mit Jörgi McFly. Der war nicht.

0: Und jetzt streben sie wieder alle nach den Medaillen, nach dem Gold. Reach out for the medal, reach out for the gold. Olympia hatte begonnen, die Olympischen Spiele in Tokio sind gestartet, mit dabei einige neue Disziplinen, ne, zum Beispiel Klettern, Streetball und Surfen. Ja. Meine Lieblingsdisziplin ist ja im Büro so Fernsehen schauen, dass der Chef nichts mitbekommt. Das ist halt mit der Zeitverschiebung nicht ganz so einfach. Die Jörgi Mäckfleisch hier bei Radio Fresh 80s. Exklusiv bei Radio Fresh 80s jeden Freitag um 19 Uhr. Heute übrigens am 23. Juli, das ist der Tag der großartigen Großmütter. Erfindung aus den USA, woher sonst? George's Grandma Day. Und das finde ich schön, weil meine Großmutter, die hört auch immer zu. Heute glaube ich auch, ne Oma?
1: Nee.
0: Hätte ja sein können. Spring in mein Herz, ist auch fast olympisch. Die neue von Jasmin Wagner, nee, vom neuen Album Von Herzen kommt das. Und daraus der Titel, Spring mein Herz. So rum wird ein Schuh draus.

0: Aber wir lassen hier nicht Blumen sprechen, nein, sondern das Blümchen singen. Blümchen ist wieder da, Jasmin Wagner. Neues Album, wie gesagt, von Herzen gerade rausgekommen. Und daraus hörten wir den Titel Spring in mein Herz. So, ganz kurz mal ein Blick auf die Uhr, so als Serviceleistung für euch. Wir machen ja immerhin Radio hier schließlich. Moment, der Blick auf die Uhr, jetzt, das ist aber. Ach, das war er schon. Ich bin ja gar nicht so. 19.15 Uhr, 15 Minuten nach 7. Tja, einer der gefährlichsten Jobs ist es, Korrespondent, Reporter zu sein. Bei den Medien, vor allem hier bei uns im Radio, vor allem hier bei uns in der Jörgi McFly Show. Jetzt habe ich unseren Außenreporter Karl-Heinz Knall, eigentlich schon lange im Ruhestand, aber er bricht immer wieder aus seinem Seniorenstift. Er kann es einfach nicht lassen, wenn er irgendwo ein Mikrofon sieht. Ich habe ihn gleich mal wieder eingesetzt und ihn ins Freibad geschickt. Und von dort wird er sich jetzt hoffentlich melden, wenn die Leitung steht oder die Funkstrecke. Hallo, Karl-Heinz Knall. Können Sie mich hören? Hallo?
1: Ja, hallo, hier ist Karl-Heinz Knall. Ach, ja. Ich stehe hier mit meinem Übertragungsfahrrad im städtischen Freibad. Früher sagte man auch Badeanstalt. Und hier gehen merkwürdige Dinge vor. Trotz der hochsommerlichen Temperaturen ist das Schwimmbecken nämlich leer. Die Leute liegen hier alle auf der grünen Wiese herum. Und da werde ich jetzt mal nachhaken. Hey, du da! Hallo! Ey, du Landratte! Nimm mal deinen Knopf aus dem Ohr!
2: Ey, Mann, was willst du?
1: Warum liegen hier alle faul auf der Wiese herum? Wieso ist denn keiner von euch im Wasser? Seid ihr alle Nichtschwimmer oder was? Und wieso habt ihr alle einen Knopf im Ohr?
2: Ja, wir hören hier alle die Jörg McFly Show. Die läuft doch jetzt. Da gehe ich doch nicht ins Wasser. Dann geht doch mein Radio kaputt.
1: Jetzt hör mal zu. Ich bin die McFly Show. Ich mache hier eine Reportage für die McFly Show. Und ich brauche Leute, die im Wasser sind. Atmosphäre, verstehst du? Atmo, Atmo, Atmo.
2: Du bist von der McFly Show? So komische Typen haben die da. Das glaube ich nicht.
1: Ich bin von der McFly Show und ich bin live auf Sendung. Das werde ich dir hier schon zeigen. Hier, gib mal hier dein...
2: Aua, Mensch, nochmal.
1: Siehste.
2: Ich gehe trotzdem nicht ins Wasser. Ich will jetzt hier weiterhören, Mensch. Spring doch selber rein.
1: Alles muss man hier selber machen. Ich weiß gar nicht, was die haben. Es ist doch herrlich erfrischend. Da fällt mir ein, ich kann ja gar nicht schwimmen. Das war Karl-Heinz Knall live aus dem städtischen Freibad.
0: Hallo? Karl-Heinz? Karl-Heinz, hallo, kannst du mich hören? Bisschen feuchter Aussprache, der Mann, oder?
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0: Mitreden kann sie schon lange. Sophie wünscht sich Kiss, I was made for loving you.

0: I was made for loving you. Hier ist Jörgi McFly bei Radio Fresh 80s. Nähere Informationen zu diesem Sender und zu dieser Sendung im Radiotext auf Tafel 0815. Einfach mal aufrufen. I was made for loving you. Übrigens, die Gruppe kann ich auch in Lautschrift ganz kurz absagen. In Lautschrift heißen die nämlich... Ja, genau. Und, Entschuldigung, wer sind Sie?
1: Es tut mir leid, wenn ich euch störe, Leute. Ja. Aber ich tanze ja immer den letzten Tanz der Saison.
0: Ja, kannst du doch, Johnny. Und ich trage die Wassermelone. Das ist unfassbar, ja.

0: Hallo, hier ist Peter Schilling und ihr hört Jörgi McFly auf Radio Fresh 80s.
1: Und das ist eine ganz neue, die von Peter. Heute Premiere gefeiert auf YouTube. Mechanics of my heart. Und jetzt zuerst gehört bei uns.

0: 65 Jahre ist er jung. Peter Schilling. I'm too shattered to be fixed. Ich bin so zerbrochen, viel zu zerbrochen, um noch repariert werden zu können. Könnte man fast übersetzen. Ja, die ganz neue von ihm, Peter Schilling aus dem Album Vis Visa. Das hat er auch diesem Jahr rausgehauen. Da gab es einen Song namens Mechanik meines Herzens mit Vocoder eingesungen. Coole Nummer. Und er hat sich gedacht, das nochmal ohne Vocoder zu machen und dann auch gleich auf Englisch. Und sprach's und hat's gemacht. Peter Schilling. Radio Flash 80s und wir sind erreichbar für euch jederzeit. Einfach per E-Mail mcfly@fresh80s.de. Das könnt ihr schreiben, wie ihr wollt. Unser Chef-Admin hat da diverse Schreibweisen eingerichtet. mcflyshow@fresh80s.de. Ob das mit A schreibt oder mit Mac, mit ECK, ist euch überlassen. Es kommt immer an, sag ich mal. In meinem jugendlichen Leichtsinn. Auch die Mail kam an von der Susanne. Nee, von der Lulu, Entschuldigung. Und Lulu, die rufe ich jetzt mal an. Dann kann sie ihren Musikwunsch auch selbst ansagen. Ganz kurz mal schauen, ob sie erreichbar ist. Lulu? Schau mal.
1: Hallo. Was,
0: hallo?
1: Hier spricht Lulu.
0: Ah.
1: Schön, dass du anrufst.
0: Ja.
1: Du möchtest Entspannung, ein paar schöne Stunden und aufregende Erlebnisse?
0: Ach ja.
1: Dann bist du bei mir richtig. Du bekommst von mir völlig tabulos die größten Hits der 80er. Schau doch mal bei mir vorbei. Ich freue mich schon auf deinen Besuch, Süßer. Komm schnell, aber nicht zu schnell. Ciao, Baby.
0: Ciao, ciao, Lulu. Ist das jetzt jugendfrei oder nicht? Okay, dann sage ich den Song an. Give Me Tonight von und mit Shannon. Und wenn ich mich ganz kurz nochmal vorstellen dürfte.
2: Ja, die

0: ihr großer Hit war Let the Music Play. Shannon, Nachfolgesingle Gimme Tonight, heute bei uns hier in der Dub-Version. Und das so direkt und kurz vor den Verbraucherinformationen, frei nach dem Motto: Unser Programmdirektor findet's richtig klasse, kommt ein wenig Geld in unsere Kasse.
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0: zielstrebig. Hat er bei uns bestellt. Markus aus Großkugel. Nämlich 3 Minuten 44 Sendezeit. Die haben wir ihm auch gegeben für seinen Musi-Wu, seinen Glückwunsch von John Bon Jovi und Runaway. Und wer sind Sie?
1: Du bist der hellste Punkt an meinem Horizont.
0: Wer? Wer ich? Ich oder wie?
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0: Oh, das ist aber nett von dir.
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0: Du beschämst mich total jetzt, Annie.
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0: Ach du, da nicht für, also gerne.
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0: Ich bin doch nur ein einfacher Radiomoderator irgendwie.
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0: Das hat doch nie jemand gesagt zu mir.
1: Du bist in meiner Winterzeit der Sonnenstrahl. Merci, dass es dich gibt.
0: Ja, sehr, sehr gern. Vielen Dank. Olympia, Olympic Rules. Die Olympischen Spiele sind heute gestartet. Das heißt für euch, wenn ihr grillen wollt an diesem Wochenende, bitteschön die Kohle mit olympischem Feuer anzünden, mit der Fackel. Ne? Also standesgemäß, muss sein. Ja, wo Zeit ist, wieder Sport im Fernsehen kommt. So 2 Wochen ohne sportliches Großevent, das war irgendwie auch nix. Also, und das Motto gilt ja auch hier. Genauso wie bei der Fußball-EM für die deutschen Fußballer. Dabei sein ist alles. Und es gilt auch für Jost Alpe mit seinem Musikwunsch. Passend zur Olympiade. Hand in Hand, Koreaner.

in Stereo und in Farbe. An 3D arbeiten wir noch. Den Hit Driver's License von Olivia Rodrigo, ganz aktuell, den kennt ihr. Was wäre, wie würde der klingen, wenn es eine 80er-Nummer gewesen wäre? Na, Blanks verrät's uns.

0: Driver's License, dann will ich mal bei der Gelegenheit, das passt ja mal, meine Fahrerlaubnis, meinen Führerschein grüßen. Ja, der macht gerade Kur in Bad Flensburg.
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0: Tja, und dieses Telefonklingeln hier, was ihr ja unschwer überhören könnt, dahinter steckt bestimmt wieder unser Programmdirektor. Heute werde ich es ihm mal zeigen. Also so geht's ja nicht, diese ständigen Störungen hier. Moment mal. Hallo?
2: Wie, hallo? Sind Sie es, Herr McFly? Hier spricht Ihr Programmdirektor. Nur ganz kurz, Herr McFly.
0: Guten Tag. Hier spricht der automatische Anrufbeantworter der McFly-Show. Die Sendung läuft aktuell.
2: Was ist das denn?
0: Und alle unsere Abfrageplätze sind zurzeit belegt. Wir sind gleich wieder für Sie da.
2: Anrufbeantworter? Ich denke, der McFly ist live im Studio.
0: Sie können das Menü auch mit der Tastatur auf Ihrem Telefon steuern.
2: Bitte? Was soll das denn jetzt?
0: Sie haben einen Hörerwunsch und wollen die Musikredaktion sprechen?
2: Hallo?
0: Dann drücken Sie die 1.
2: Ach, pappelapapp, Musikredaktion.
0: Für Fragen an die McFly-Redaktion drücken Sie bitte die 2.
2: Fragen an die McFly-Redaktion? Mensch, ich will den McFly persönlich sprechen.
0: Sie haben Fragen zur laufenden Live-Sendung? Dann drücken Sie bitte die 3.
2: Da läuft hier so eine alte Rappelkiste. Also das geht ja gar nicht. Hallo?
0: Oder haben Sie Beschwerden über unser Programm? Dann sollten Sie am besten gleich direkt mit unserem Programmdirektor sprechen.
2: Ich glaube, ich werde bekloppt.
0: Drücken Sie die 5.
2: Seit wann haben wir denn hier so unpersönliche Anrufbeantworter?
0: Die 5.
2: Das ist ja wohl kein Hörerservice, sowas.
0: Die 5.
2: Ich gehe da gleich mal persönlich vorbei und da kann sich der McFly auf was gefasst machen. Der hat ja
0: und
2: wohl...
0: Und sagen Sie ihm schöne Grüße von mir. Er soll an die versprochene Gehaltserhöhung für mich denken. Die 5.
2: Also, das ist ja wohl der Gipfel. Eine Respektlosigkeit sondergleichen. Was bildet sich dieser Möchtegern-Nachwuchsmoderator eigentlich ein? Also der kann was erleben. Denkt, er sei der Größte hier, nicht? Aber den Zahn, den werde ich ihm ziehen.
0: So, jetzt habe ich endlich mal eine praktikable Methode gefunden, den Chef abzuwimmeln. So, jetzt müssen wir nur noch ganz schnell die Tür zuschließen. Andreas, dreh mal bitte den Schlüssel rum.
3: Ja, mache ich, geht klar.
0: Ja, danke. So, ich stelle mich jetzt erstmal tot und mache Musik.
2: McFly, machen Sie die Tür auf. Ich weiß, dass Sie da drin sind. Machen Sie sofort auf. Das ist ein dienstlicher Befehl.

0: Er hat die Worte gesprochen. Kaiser Naruhito. Ich erkläre die Eröffnung der Olympischen Spiele zur Feier der 33. Olympiade moderner Zeitrechnung. Sie laufen, die Olympischen Spiele, aktuell in Tokio. Passend dazu der gleichnamige Song von Nena. Einen haben wir noch. Die Gruppe Playhouse mit dem Titel White Light. Müsste eigentlich jetzt kommen. Und da kommen sie schon. Das ist der Musikwunsch von Regina. Regina, ich spiele jetzt für dich.
1: Oh, Jörgi. Süßer Jörgi, Schatz.
0: Ja, gut. So doll bin ich nun auch wieder nicht. Schönen Abend noch. Macht's gut. Morgen die Wiederholung der Jörgi McFly Show. Wie jeden Sonntag, wie jeden Samstag bei Radio Fresh Eggs. Ich empfehle mich zu Einkaufspreisen. Sage Winke, Winke und bye bye. Euer Jörgi McFly.

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